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1: Alles Fragen, ob die mehrere.
2: Ladies and gentlemen, Gary Picasso singing, Viva la Mar.